0: Grüß Gott, Fräulein. Ich hätte gerne ein Buch.
1: Ja, guten Tag. Ja, was hätten Sie sich denn da gedacht?
0: Ja, es ist so, wissen Sie, mein Cousin, der Alisi, er hat Geburtstag. Jetzt haben wir uns gedacht, mei, Sie verstehen, ein Paperback, das ist halt doch zu dünn, nicht? Das, sagen wir mal, das macht doch nicht viel her. Jetzt haben wir uns gedacht, halt doch irgendetwas, was etwas her macht. Verstehen Sie?
1: Ja, also haben Sie irgendeine Buchhandlung von einem Inhalt?
0: Ja, mei.
2: Es ist so.
0: Nein, also, der Alisi hat ja die Zeit nicht. Verstehen Sie?
2: Also wenn
0: er reinschaut, nicht nachher, sagen wir mal, er mehr hat lachen.
2: Lachen.
0: Verstehen Sie?
1: Ja, also, gut, da hätte ich eine Jubiläumsausgabe von Wilhelm Busch.
0: Ja, nein, der Alisi ist ja schon 40 Jahre, wissen Sie.
2: Nein, nein,
0: Kinderbuch.
3: Weather well, huh?